0: Jetzt gibt's kein Bier auf Hawaii.
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3: Zu dieser Zeit hatte das Dritte Reich sein Territorium und damit auch seine wirtschaftlichen Ressourcen mit militärischer Gewalt beträchtlich ausgeweitet.
4: 1938 hatte das Regime den Anschluss Österreichs und des Sudetenlandes erzwungen. 1939 war die Besetzung der sogenannten Resttschechei, dem Überfall auf Polen, vorausgegangen.
3: Jenseits seiner Süd- und Ostgrenze hatte sich das nun Großdeutsch genannte Reich damit wertvoller Rohstofflager und hochentwickelter Industrien bemächtigt.
5: Dazu kommt ein intensiver wirtschaftlicher Aufbau in den neuen Ostgebieten. Er ergänzt die sorgsame Pflege unseres Außenhandels und reformierte Rohstofferzeugung, die unerhörte Steigerung unserer Produktion von Kriegsmaterialien und die Erweiterung unserer landwirtschaftlichen Erzeugungsschlacht.
4: Während des nur 18 Tage dauernden deutschen Feldzuges gegen Polen hatte die Welt einen neuen Begriff kennen und fürchten gelernt, der aus dem Sprachschatz des Dritten Reiches stammte. Blitzkrieg.
3: Das strategische Konzept des Blitzkrieges war eine Konsequenz der wirtschaftlichen Lage des Hitlerreiches. Das Regime konnte sich lange währende Feldzüge mit einem riesigen Aufwand an Militär und Kriegsmaterial nicht leisten. Der englische Historiker Alan S. Milward schrieb in seinem Buch über die deutsche Kriegswirtschaft in den Jahren 1939 bis 1945:
6: Der lange Krieg 1914 bis 1918 hatte vielen der kriegführenden Mächte katastrophale wirtschaftliche Lasten auferlegt. Indem man die militärische Strategie auf einen kurzen Krieg gründete, der mit einer Überraschung beginnen und mit einem schnellen Sieg enden sollte, hoffte man, die Fehlschläge des Ersten Weltkrieges zu vermeiden. Gleichzeitig konnte Deutschlands besserer Stand der Kriegsvorbereitungen gegen seine Feinde zum Tragen gebracht werden, während seine Schwäche im Fall eines langen Krieges, die sich aus dem geringen Potenzial für Massenproduktion ergab, dann nicht in Erscheinung treten würde. Der Blitzkrieg erlaubte es Deutschland, die Rolle einer Großmacht zu spielen, die es nicht mehr war.
4: Als Propagandaminister Goebbels im März 1940 die Leipziger Frühjahrsmesse eröffnete, stand die militärische Kraftprobe zwischen Hitlers Reich und den westeuropäischen Demokratien noch bevor. Der Krieg war erklärt, aber es herrschte an der Westgrenze abwartende Ruhe. An die Adresse derer gewandt, die insgeheim die Siegeschancen des Regimes bezweifelten, beschwor Goebbels das vermeintliche Feldherrntalent seines Führers.
5: Das beweist auch die Geschichte, dass Kriege am Ende immer von Männern gewonnen werden. Das größte nationale Kapital, also das ein Volk besitzen kann, das ist ein Mann, der das Volk führt. Das ist dieses Mal bei uns wie noch niemals zuvor in der deutschen Geschichte der Fall. Gerade auf diesem Gebiet können wir uns mit unseren Gegnern, glaube ich, messen. Und darum vor allem ist das deutsche Volk in seiner Gesamtheit des Sieges gewiss. In dieser festen Sicherheit arbeiten und kämpfen wir für die Niederringung der Feinde, die uns überfallen haben und unser nationales Leben bedrohen. Für unseren Sieg und damit für die endgültige Befreiung des deutschen Volkes wird auch die diesjährige Leipziger Krieg-Frühjahrsmesse zum Einsatz gebracht, die ich hiermit für eröffnet erkläre.
4: Hochgeehrte Messegäste waren in diesem Frühjahr 1940 die Abgesandten der Sowjetunion. Nach dem Abschluss des

0: Hitler-Stalin-Paktes vom August 1939, nach der gemeinsamen Aufteilung der polnischen Beute im September, florierte der Handel zwischen dem Deutschen Reich und der Sowjetunion wie nie zuvor. Für Hitlers Kriegswirtschaft war dieser Warenaustausch mit dem riesigen, rohstoffreichen Land im Osten ein wichtiger Faktor.
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In den ersten beiden Stunden erfahren Coco, Marek und Lukas nicht nur, dass die neue Mitschülerin Johanna heißt, sondern auch, dass sie nicht auf den Mund gefallen ist. Obwohl sie ganz neu in der Klasse ist, beteiligt sie sich gleich lebhaft am Unterricht. In diesen zwei Stunden geht es lustig zu. Zuerst vergisst Frau Menke den Stundenplan,

0: Okay.
1: Ich weiß gar nicht, was du von mir willst.
2: Ich will dich nur warnen. Mein Vater ist an der Sache dran.
1: Keine Ahnung, wovon du redest.
2: Hey, die Lebensmittelvergiftung war echt krass. Er hat 3 Tage mehr oder weniger auf dem Klo verbracht. Und daran ist dein Vater schuld.
1: Sag das nochmal.
2: Ich kann ja nichts dafür, wenn dein Vater seinen Gästen vergammelte Sachen vorsetzt.
1: Das nimmst du zurück.
2: Warum? Nur weil du die Wahrheit nicht vertragen kannst?
3: Hey, worum geht's denn?
1: Um gar nichts.
2: Aha, vor anderen willst du es nicht zugeben, was?
1: Da gibt es überhaupt nichts zuzugeben.
4: Also los, Thorsten, spuck schon aus.
2: Also, der Vater von der da...
1: Sag nichts gegen meinen Vater.
2: Der hat so eine Imbissbude aufgemacht, ein Restaurant. Und mein Vater hat sich da letztes Wochenende eine Lebensmittelvergiftung geholt.
1: Das ist eine fiese Lüge.
0: Okay, also ganz langsam. Wie kommst du darauf, dass sich dein Vater ausgerechnet bei diesem Essen eine Vergiftung zugezogen hat?
4: Ja, es könnte doch auch an etwas anderem liegen, was er gegessen hat.
2: Nein, er hat sonst zu Hause nur Sachen gehabt, die wir alle gegessen haben. Aber im Restaurant hat er als einziger von uns dieses Fleisch. Das sah schon so komisch aus.
1: Das Essen sieht bei meinem Vater nie komisch aus.
3: Also Thorsten, du kannst hier nicht einfach ohne Beweise sowas behaupten.
2: Ha! Beweise findet mein Vater schon noch, keine Angst. Und dann könnt ihr mit eurer Klitsche einpacken.
1: Klitsche? Du hast sie ja nicht mehr alle.
0: Mit der Einschätzung triffst du ziemlich ins Schwarze, Johanna.
2: Ihr werdet schon sehen. Ihr könnt ja gern zu dieser Grufti-Zicke halten, aber die kann sich schon mal warm anziehen. Lest mal lieber aufmerksam die Zeitung in nächster Zeit.
1: Die Zeitung?
4: Ja, der Vater von diesem Vollidioten ist Redakteur bei so einem Schmierblatt.
1: Oh, scheiße. Mann, meine Eltern haben das Lokal gerade erst eröffnet. Negative Presse können wir uns nicht leisten.
0: Ganz ruhig, wir helfen dir.
1: Was?
3: Ja klar, wir helfen dir.
1: Ach, und wie bitteschön?
4: Naja, wir finden heraus, was wirklich passiert ist, bevor Thorstens Vater das tut.
1: Aha, und wie wollt ihr das anstellen?
0: Das überlegen wir uns noch.
1: Ja, klar.
3: Die Stunde fängt an. Passt auf, am besten treffen wir uns heute Nachmittag auf dem Hausboot.
0: Genau, und dann reden wir über alles.
1: Hausboot? Ihr seid doch total durchgeknallt.
4: Mein Opa hat ein Hausboot am Kanal. Dort treffen wir uns oft. Ich schreibe dir nachher auf, wie du hinkommst, okay?
1: Ich weiß nicht.
0: Ach komm schon, wir beißen auch nicht.
3: Naja, Marek schon, wenn er Hunger hat.
0: Hey, hör bloß nicht auf den. Ich bin total friedlich.
1: Ich weiß trotzdem nicht, wie ihr mir helfen wollt.
4: Ach, irgendwas wird uns schon einfallen.
0: Genau, und dann stürzen wir uns Hals über Kopf ins Abenteuer.
1: Okay, der Handstand hat mich überzeugt.
0: Ja, wirklich?
1: Ja, du kannst dich wieder normal hinstellen. Ich komme nachher zu diesem Hausboot.
4: Super!
3: Dann lernst du auch Opa Joost kennen.
1: Aha, okay. Dann bis später.

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Alles andere ist unverantwortlich. 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Was auf CD rausbringen?

2015 auf Raketenbasis Haberlandstraße zu veröffentlichen, ist so ein bisschen wie 1995 gerafft haben, dass Warp eigentlich das Label ist, was die Zukunft bestimmen wird.

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